0: Aspen Club. Pasa, la fiesta recién comienza.
1: Als Fremdsprache, erste Lektion. Guten Tag.
2: Okay.